Wer kann den Glauben heute noch bezahlen? Leise Idee liegt auf der Bank versiegelt. Der Leichenträger hat sein Haus verriegelt. Gezähmter Ansturm hinter Milchglasschalen. Da ist ein Auto aufgetaucht aus allen. Und einer stellt sich vor als Würdenträger. Auf einem Dach bückt sich ein Schornsteinfeger. Von einem Baum ist Rinde abgefallen. Der zugeschweißten Türen runde Welle, der Wahnsinn liegt bereit wie weiche Huren. Die blaue Suppe schwankt in langen Booten. Am Fenstergitter hängen kalte Zoten. Die Pflegekinder treten auf der Stelle. Sie haben konserviert für schlechte Tage. Der Irrenarzt hat sein Gesicht gebügelt. Der Koch hat den gesunden Hund verprügelt. Im letzten Bett liegt stumm gemachte Frage. Sie grüßen mich mit amputierten Haaren und an den Füßen eine Streichholzschachtel. Die in der Ecke sammeln alte Kreise. Der Tote unterm Tuch verschluckt sich leise. Und keiner kann die Jahreszahl erfahren. Da blättern sich der Wände flache Hüften. Bemühter Kitzel will das Ende schreiben. Ich schlage hohes Licht in euer Leiden. Und wie ich mich an Blumen rausgewunden, so habe ich einen neuen Tod gefunden.

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schwach geworden. Manchmal flammt eine Landschaft auf meinen Wangen auf. Ich zerreiße das Fenster und das Fleckfieber dröhnt in die Nacht und das Mai spritzt in meine Augen. Ich habe meine Tränen so wundgeschlagen in den Ärschen der Winde. Es sprudelt mir kalte Salbe übers Gesicht. Die Straße ist wie ein Mund vor der Umarmung, so matt wie ein heizendes Schiff. Ich tauche ein Stück durch die Glut. In den Kronen der Bäume tauche ich auf. In ihren heißen Opferschalen schäumen die orangenen Flammen der Lebenden. Ich habe sie gesehen, weil ich den Tod so oft begleitet habe. Die lila Pflaster geben nach wie gärende Hefe und schnellen mich ab. Das Café. Es hockt wie eine Hube auf dem Trottoir, wenn sie das Gleichgewicht verliert, weil sie die Beine spreizt. Geniales Fieber. Alles steht strahlenförmig in seinem brühenden Beerenbusch. Die Milchstraßen hängen drohend aus dem Himmel wie die Blumenbrüste frischer Wöchnerinnen. Der Boden vor den Flanken der aufgetretenen Wände zur Straße hin ist eng und springend wie ein Acker. Die Flecke der Menschen sind stumm und schreien um kanonde Farben. Die Ampel an der roten Balustrade ist fiebrig von dem rosa-braunen Licht, das sich durch die geschmolzenen Scheiben bauscht. Grün-violetter Fliedergeruch strömt über die Rahmen des Eingangs. Die scharlachen Schwänze der Häuser morden den Tod in den Himmel wie sterbende Hornissen. Und der Himmel schlürft alles in sein giftiges Gehirn. Dahinter häutet sich die Sonne, wie die Seide reißt auf dem glühenden Bauch einer Frau. Da sackt die Blutblase von einem Stern auf meinem Kopf und ich bin blind. Ich wäre so gern gestorben, denn der Platz hat sein Gesicht verändert, wie immer.

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Ich stach im Schimmelschilf bis übers Knie, im bleichen Rückenmark von einem Kloster, wo stumpfe Sonnen um die Ecke faulen und durchgebrochene Waisenkinder maulen. Am Kot der grauen, leberkranken Schweine, die Hornhaut kahlgefressener Hostien klebt, wie Warzennarben alter Hurenbeine. Und aus dem trockenen Blätterteig der Wand reicht mir ein Kind die amputierte Hand, hypnotisierend wie ein Latrinenkäfer, hatte sich in mein Nasenloch gerannt und zerrte mich an einer Gummischnur von einem fettig kalten Rosenkranz, der wie ein wundgenagter Rattenschwanz dem Kinderhintern aus dem Steißloch fuhr, 3 Stockwerk tief in eine Leichenkammer. So hing ich wie ein abgesoffener Kutter in Madenbergen vor der Nonnenmutter. In 20 zugeschraubten Löchern dröhnte ein Schwesternhaufe unter ihrem Hammer. Die löste sich wie Schorf aus einem Sumpf, der wie ein zugestopfter Strumpf die blanke Beule Roms mit Müll bepisst, die wie gebohrtes Öl aus einer Quelle in einem scharfen Eiterstrahl ins staunend offene Maul des Himmels schießt. Ich bog mich vor dem schwülen Draht zurück, wie Kinder träumend steife Hitze schneien, weil mir die Haut wie Dorn nach innen trat. Der Mohn, den sie aus Christi Euter melken, streckte mich hin wie schwarze Astern welken. Sie warnte mich mit Knoblauch, Duft und Zorn und kuppelte die 10 Gebote, rief eine Nonne, die sich wie ein Sporn hinter mich saugte mit dem gleichen Zorn und sich benahm wie eine Tote. Sie führte mich in eine enge Zelle. Ich fieberte wie Blumeneis am Fenster und pfiff die dämlichen Gespenster mit Nasenrotz gegen die Wand zurück. Und wie ein teergeschmierter Galgenstrick schraubt sich um mich der Ohnmacht starre Welle. Die Nonne kam aber noch einmal wieder mit einem geckenhaften Kreuz aus Gips und schikanierte meinen abgesackten Grips und quälte meine bärenheißen Glieder. Dann kam sie noch einmal und kniete auf ihren Warzenhänden steil an meinem Kopf und wie ein hastig aufgelöster Zopf streifte mich ihre Brust, als sie sich überbeugte, als wenn sie Christus an den Wunden säugte, verlor einen Geruch, der mich verbrühte. Und durch den Panzer ihrer schweren Kluft saute der schwarze Stachel ihrer Brüste auf meine Hand, als wenn sie es nicht wüsste, erstarrte sie und blähte sich wie Lack und glotzt mich an wie einen geilen Schuft. Sie fieberte auf mir wie eine Traube, ihr Gott tropfte von ihrer Haut wie Schimmel. Dann griff ich ihr direkt in ihren Himmel und biss in ihren Mund wie eine Schraube. Da bog die Tür sich wie 2 weiche Lippen, zurück der Wände ausgehärmtes Bibelgrün, begann ganz leise von der Luft zu nippen, der Pilzschwamm fing wie Lunte an zu blühen, die Mauern rissen wie das Fleisch von Kirschen, Jahrtausende hatten sie Blut gesogen, die krausen Bäume konnten bis ins Zimmer wippen, und ließen sich in Paaren überkippen und rissen auf und ließen ihren Rogen auf dem hysterisch hellen Strahlenplatz zurück. In einem Chor von jugendlichen Flammen stürzten die Blumen sich in breiter Front durch porenlosen Mörtel wie geschliffene Nägel und laugten sich in unserer Haut wie Egel und brüllten nach dem 2. Sohn von Gott. Noch einen Christus sollte sie gebären, doch diesmal ein Tier mit Blumenhaut, ein Tier, das Sonne säuft und Sterne kaut, ein Tier, das nackte Braut von immer jedem nächsten Morgen ist, ein Tier, das liebt und küsst,
Sie knotete die Arme um mein Blut. Ihr Atem strömte wie gekochte Öle und glitzernd drosselte um ihre Kehle der Ritus einer eingepaukten Wut. Wir zerrten und zerbrachen uns die Nägel an dem fanatisch zugeschweißten Plunder, der gasig schwelend wie ein nasser Zunder sich überschlug wie steif gepeitschte Segel, und unter einem eiterdicken Schaum brach sie zusammen wie ein Wunderbaum. Da kratzte ich das Kreuz von seinem Platz, zerschlug den Christus, der wie Sabalatz von der zerbeulten Brust der Balken roch, nahm einen Splitter mit und kroch zu ihr und schnitt ihr die gemeinen Kleider auf und trug sie nackt in schreiendem Gewimmer, blutspuckend durch das fensterlose Zimmer. Mein schönes totes Weib,

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Das besiedelte All ist nun schon mehr als 50.000 Jahre alt. Die Menschheit war ruhelos von Stern zu Stern gezogen, um Reichtum und Ruhm zu finden. Imperien wurden gegründet und zerfielen wieder. Gewaltige Entdeckungen wurden gemacht. Aber vor allem war es die gebändigte Kraft der Antimaterie, die die unerschöpflichen Energien bereitstellte, ohne die überlichtschnelles Reisen durch Raum und Zeit nicht möglich gewesen wäre. Nie jedoch zuvor in ihrer Geschichte war die menschliche Rasse weniger homogen gewesen. Tausende der unterschiedlichsten Welten zwangen die Kolonisten, wollten sie überleben, unter das unerbittliche Joch der Anpassung an eine für sie feindliche Umwelt. Und dennoch, im schier endlos harten Kampf um seine Existenz triumphierte sehr oft der Mensch über andere Lebensformen und Intelligenzen. Mit seinem nicht zu stillenden Durst nach Eroberung und Unterwerfung, der ihn vor allen anderen Bewohnern des Kosmos auszeichnete, schwang er sich zum Herrn seines Sternensystems auf. Nur eines schien die Menschheit vergessen zu haben: ihre Heimat. Bis eines Tages Flaming Bess, Sternenprinzessin und letzte aus dem Geschlecht der Arkaniden, Bezwingerin Kathuls und Regentin der inneren Welten, aufbrach, die verloren geglaubte Wiege der Menschheit zu suchen. Denn in den uralten Mythen und rituellen Gesängen der rauen Bewohner des äußeren Rings tauchte immer wieder ein Planet auf, von dem nur noch der Name erhalten war: Erde.

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1: Glaube ich auch nicht.

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Zeit braucht Zeit. Kommt Zeit.

Dann hörte ich eine Stimme vom Himmel her rufen. Verlass die Stadt, mein Volk, damit du nicht mitschuldig wirst an ihren Sünden und von ihren Plagen mitgetroffen wirst. Denn ihre Sünden haben sich bis zum Himmel aufgeschwürmt und Gott hat ihre Schandtaten nicht vergessen. Zahlt ihr mit gleicher Münze heim, gebt ihr doppelt zurück, was sie getan hat, doppelt so stark. Im gleichen Maß, wie

bleiben in der Ferne stehen aus Angst vor ihrer Qual und sagen: Wehe, wehe, du große Stadt Babylon, du mächtige Stadt. In einer Stunde ist das Gericht über dich gekommen. Das Licht der Lampe scheint nicht mehr in dir. Die Stimme von Braut und Bräutigam hört man nicht mehr in dir. Deine Kaufleute waren die Großen dieser Erde. Deine Zauberei verführte alle Völker. Aber in ihr wurde das Blut von Propheten und Heiligen und von all denen, die auf der Erde hingeschlagen.

Zwei Monde währte die apokalyptische Schlacht im Land der Himmelsburgen und goldenen Städte. Dann endlich vermochte Arcana sein flammenspeiendes Drachenschwert sinken zu lassen. Die Götter der Finsternis vermochten nichts gegen seine strahlende Stärke auszurichten. Vernichtend geschlagen flüchteten Cthuls Dämonen in klaffende Erdspalten und flohen zurück in ihre düstere Schatten.

Die Kunde vom Sieg des Götterpaares eilte in Windesschnelle durch das Reich. Im Triumphzug kehrte Flaming Bess mit Arcana an ihrer Seite zurück in den Regenbogenpalast. Und das Fest der tanzenden Götter begann. Durchsichtige Elfen entlockten gläsernen Flöten sphärische Klänge. Und diamantene Weinkelche machten die Runde, ohne jemals zu versiegen. Hofnarren trieben ihr neckisches Spiel, während Flaming Bess und Arcana im Lichtkranz der Himmelskuppel tanzten.

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0: Modaler Jazz. Mit Miles Davis' Kind of Blue 1959 und John Coltranes Version von My Favorite Things 1960 erschienen zwei bahnbrechende Schallplatten. Bisher wurde im Jazz immer über die durch die Komposition vorgegebenen Harmoniefolgen improvisiert. In den meist 12 bzw. 32 taktigen Formen wechselten die Harmonien, die Changes, von Takt zu Takt und der Solist musste ihnen folgen. Neben dem ebenfalls aufkommenden Free Jazz brachte der modale Jazz nun eine Möglichkeit, diesem Schema zu entkommen. Im modalen Jazz umspielt die Rhythmusgruppe ein tonales Zentrum und bleibt dabei, im Gegensatz zu den ständig wechselnden Harmonien eines Songs, auf der Stelle. Das aber brachte dem Solisten ganz neue Möglichkeiten. Ihm stand es jetzt offen, diese tonale Vorgabe zu interpretieren. Miles Davis beschrieb es so: Es gibt weniger Akkorde, aber unendlich viele Möglichkeiten, mit ihnen umzugehen. Das Konzept der modalen Improvisation spielte auch im Jazzrock 10 Jahre später wieder eine große Rolle.
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Die Menschen sind bis tief ins Herz verhurt. Was wollten sie von mir? Ich hatte nichts getan. Ich hatte nur mein Leben durchgerissen, weil sie mir Eiter in die Seele pissen. Ich krümmte mich unter der Nachgeburt, die mir im Wirbel flattert wie ein irrer Hahn. Ich raste wie ein ausgelaufenes Auge und hob die fleckig eingeknickten Flügel auf. Da schlug das Gottesaas mir seinen stumpfen Knauf in meine Kehle, dass mein Schrei ertrank. Ich schwamm wie Rotze auf der scharfen Lauge. Sie jagten mich wie ein Menschenfresser und wie von einem aufspalierten Thron berotzte mich der nadelscharfe Hohn der Schwestern, die sich wie elektrisch Licht in ihre Hosen strollten vor Gewirr über mein tränenbrüllendes Gesicht. Ein kahlgefressenes Auto, blutbesetzte Krallen. Mit einem Gummilatz stellt sich ein Seelenpfleger auf meinen ausgefransten Kerzenmund. Dann bückte er sich wie ein Schornsteinfeger. Von einem Baum ist Eiterschorf gefallen. Das Auto schrie durch mein Gehirn. Die Knechte schlugen wie auf unsichtbare Gäule. Die Gegend fraß wie Kernseife im Mund. Durch Kerkerschlitze sah ich eine Friedhofseule. Sie rieb den Arsch an meinem Augenwund. Ich wimmerte auf durchgelittenen Ledermatten und griff mir weinend an die Wahnsinnsbeule. Das kam von ihren Fäusten, die mich taub und lahm und blind und stumm geknüppelt hatten. Ein zäher Rock, ein Sumpf, geduckte Stauden. Die Klappe sprang, ich wurde abgeladen, ein Wartesaal von aufgetretenen Maden, Kanülen, Zangen und ein Bregenfass. Die Wände waren selbst von Tränen nass. Der Irrenarzt, das Massenmordsignal, die Nervenstummel hat er Chlor lackiert. Ein Gott aus Nylon, der sich blutig lachte. Ich schrie noch einmal angstzerschäumend auf und zuckte wie an einer Galgenschnur. Dann pisste Gott mir in die schwarzen Venen. Ich konnte mich nicht mal noch Christus sehen, der selber wie ein Irrenhäusler lachte. Ein Lokus grölt mich an zwischen den Betten. Da suppt mir so ein Klumpen schon aufs Hemd. Da kommen zwei, der eine stemmt sein Rückenmark wie eine Hantel hoch. Ein dritter hält mir seinen aufgeplatzten Schlauch entgegen. Und einer sitzt in einem Schaukelstuhl und weint. Und einer grüßt mich mit gemähten Haaren und an den Füßen eine Streichholzschachtel. Die in der Ecke sammeln alte Kreise. Der Tote unterm Tuch verschluckt sich leise und keiner kann die Jahreszahl erfahren. Ein Kind stürzt auf mich zu, nimmt meinen Arm. In Spiritus verwahrt man seinen Blick. Ich springe keuchend einen Schritt zurück, denn seines Wahnsinns zentnerschwere Sichel fasst mir wie ein verstorbener Fliegenschwarm mit kalter Klaue stöhnend ins Genick. Käfer aus Zink mit elektrischen Augen tasten mich ab wie ein reifes Geschwür und gießen Salz in das zerrissene Klee von meinem Herzen wie in wilden Schnee und wiegen mich wie eine Tonne Kot. Ich kann mich nicht bewegen, ich bin tot. Dann kriege ich einen abgenutzten Tritt und eine Nummer, die ich nicht erkennen kann. Mit schweißzerkautem Hemd, Lysol am Arsch, beginnt der letzte blasenblaue Marsch. Sie löten mich an einem Lager fest, an dem noch die zerrissenen Warzen hängen von einem aufgelösten armen Schwein, das hier in dieser Grube ausgelitten hat, als ihm im Hurrikan der Gliederpest flüssiges Fleisch über die Ufer trat. Maria, warum wächst der Menscheneiter Strauch durch mein Gehirn? Dich hat ein Paralyt geküsst. Gott nagelt Ölpapier vor deinem Bauch, weil du mit Syphilis geschwängert bist. Die Menschen sagen, dass ich irre bin. Doch große Flammen schäumen durch mein Blut.
Ich habe schon mit meiner scharfen Glut den Muttermund verbrannt. Ich bin der Erde rein gebliebener Sinn. Die schwarzen Arme heißgelaufener Frauen

und ausgebläht von süßem Traum zerbügelt, die großen Augen ihrer Brust beflügelt, die sich so bäumend an mich hingeschenkt und mich so mütterlich getränkt. Sie wussten nicht, dass mich mein Leben lang das fieberscharfe Maul der Sonne hetzte. Sie wussten nicht, dass sie mich lebenskrank und wie ein Wetterleuchten rasend machte und dass sie gierig meine Jahre trank. Hier scheißen nicht mal Ratten an die Wände. Bis hier kommt selbst der blöde Winter nicht. Der Tag zieht Gummihandschuhe auf die Hände und dreht den blinden Arsch in dein Gesicht. Nur manchmal schlägt sich ein verstörter Wind die Schwingen an den glatzen Wänden lahm. Ach, wüchse doch der Himmel etwas näher her. Der Tod erscheint nur einmal wöchentlich und furzt dich müde an. Ach, wüsstet ihr, wie schwer es ist, wenn man gehängt ist und nicht sterben kann? Da mausern sich der Wände feiste Hüften. Ich bin frei. Du, Alter, der an meinem Halse schluchzt. Du armes Schwein auch, das mich angefurzt. Seid unbesorgt. Ich kann mich nicht mehr freuen. Ich schreie weinend unter den Gestalten, die Christus auf den Wasserköpfen halten und ihre schwefelwilden Tränen stechen wie Dornenkronen in mein krummes Herz. Vergebt mir meine Freiheit, euren Schmerz kotz ich der Welt in ihren Eiter.

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Cool Jazz. Bebop war hot, war Hochgeschwindigkeit, war flirrend, extrovertiert und High Energy. Cool Jazz dagegen war so etwas wie sein introvertierter Bruder. Miles Davis, der an der Seite seines Idols Charlie Parker zum neuen Jazzstar avancierte, hatte Klänge im Kopf, die er im Bebop nicht spielen konnte. Mit anderen Musikern, die nach neuen musikalischen Wegen suchten, traf er sich 1948 im New Yorker Apartment des Pianisten und Arrangeurs Gil Evans. Die Aufnahmen dieser Gruppe, zu der auch Gary Mulligan und Lee Konitz gehörten, waren kein kommerzieller Erfolg, gelten aber als Geburtsstunde des Cool Jazz. Cool Jazz klang im Gegensatz zum Bebop verhalten, intim und verletzlich. Gil Evans Arrangements waren nicht nur vom Jazz, sondern auch von den klassischen Komponisten Ravel und Debussy beeinflusst. Die neuen Ideen verbreiteten sich schnell weiter. Es waren vor allem weiße Musiker wie Stan Getz, Gary Mulligan und Chet Baker, die mit diesem neuen Stil die Jazzwelt Anfang der 50er dominierten. Da viele Plattenaufnahmen des Cool Jazz in Los Angeles produziert wurden, erhielt der Stil auch den Namen West Coast Jazz.

ist der Zimmermannsmeister. Der schlägt die Nägel ein und aus in luftiger Höhe. Aber er fällt nicht vom Balken, der Balken, der Balken, der Balken. Schlägt den Zimmermannsmeister. Ja, der Zimmermannsmeister, der fliegt mit dem Balken. Ja, das sind schon Engel. Die schauen zu, wie der Zimmermannsmeister. Wie der Zimmermannsmeister mit dem Nagel und dem Hammer. Immer hart am Wind. So ist der Zimmermannsmeister einer der ganz Großen auf dem Dach. Und er grüßt die Vögel. Er grüßt den Adler. Er grüßt den Kiewitz. Er grüßt die Schwalbe. Ja, das ist der Zimmermannsmeister. Er arbeitet solide, präzise, handwerklich erstklassig. Das ist das ganz anderes als so ein sogenannter Banker, der Spekulant ist und eben nicht auf dem Dach steht und eben nicht nagelt und eben nicht am Wind ist, sondern der einfach ein Spekulant ist und den Leuten das Geld aus der Tasche zieht und nicht ehrlich die Nagel in das Holz hämmert. Das ist die Wahrheit, die ehrliche Wahrheit, dass der Zimmermannsmeister den Nagel nimmt und mit dem Hammer in das Holz schlägt und das auch, wenn es regnet. Immer ist er präsent, der Zimmermannsmeister, mit dem Nagel. Er schlägt den Nagel in das Holz und er spekuliert nicht. Das ist eine ehrliche, einfache, schlichte, grandiose Arbeit.

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Ich presse mein Gesicht gegen die Türscheibe. 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Die Strümpfe und die Kleider reißen laut. 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Ich habe lauter Brandblasen auf der Haut. 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Auf der Straße und in ihren stinkenden Löchern rennen die Menschen atemlos durcheinander und stürzen in die Epilepsie. 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Der Irrsinn wird kurz und klein gedroschen. 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Die einzige Krankheit ist das Fieber. 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Was übrig bleibt, ist eine große, verkohlte Kluft zwischen den Beinen.

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modaler Jazz. Mit Miles Davis' Kind of Blue 1959 und John Coltranes Version von My Favorite Things 1960 erschienen zwei bahnbrechende Schallplatten. Bisher wurde im Jazz immer über die durch die Komposition vorgegebenen Harmoniefolgen improvisiert. In den meist 12 bzw. 32 taktigen Formen wechselten die Harmonien, die Changes, von Takt zu Takt und der Solist musste ihnen folgen. Neben dem ebenfalls aufkommenden Free Jazz brachte der modale Jazz nun eine Möglichkeit, diesem Schema zu entkommen. Im modalen Jazz umspielt die Rhythmusgruppe ein tonales Zentrum und bleibt dabei, im Gegensatz zu den ständig wechselnden Harmonien eines Songs, auf der Stelle. Das aber brachte dem Solisten ganz neue Möglichkeiten. Ihm stand es jetzt offen, diese tonale Vorgabe zu interpretieren. Miles Davis beschrieb es so: Es gibt weniger Akkorde, aber unendlich viele Möglichkeiten, mit ihnen umzugehen. Das Konzept der modalen Improvisation spielte auch im Jazzrock 10 Jahre später wieder eine große Rolle.

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Blue Notes. Blue Notes sind heutzutage für unsere Ohren etwas ganz Vertrautes. Im klassischen europäischen Harmonieverständnis aber sind Blue Notes dissonante, falsche Noten. Im Jazz und im Blues dagegen, wie mittlerweile auch in Pop und Rock, sind sie ein wichtiges Element der Melodik. Zu den Harmonien eines einfachen, volksliedartigen Songs, der zumindest mit drei Dur-Akkorden auskommt, spielt der Solist oder die rechte Hand des Klavierspielers gleichzeitig die Blue Notes. Dieses sind die kleine Terz, die verminderte Quinte und die kleine Septime, die im westlichen, tonalen Verständnis dort nicht hingehören. Sie erzeugen eine dissonante Reibung zu den gespielten Harmonien. Diese Erklärung, die den Blues in unser tonales Verständnis übertragen soll, ist aber nur eine Annäherung. Tatsächlich spielten die frühen Blues- und Jazzmusiker keine genau gestimmten Töne aus unserem System der 12 Halbtöne, sondern solche, die zwischen diesen liegen. Diese nicht westliche Intonation hat ihren Ursprung in Afrika. Viele afrikanische Musikkulturen besitzen Tonleitern und Instrumente, die nicht nach unserem wohltemperierten System gestimmt sind.

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0: Battle. Der Pianist Art Tatum hat einmal zu einem befreundeten Musiker gesagt: Ich würde am liebsten den Madison Square Garden mieten und alle Klavierspieler gegen mich antreten lassen. Dann müsste ich nicht mehr durch die Nachtclubs ziehen und diese Typen einzeln besiegen. Wettkämpfe und Männlichkeitsrituale hat es im Jazz immer gegeben. In Storyville zogen Bands vor Bars und versuchten mit ihrer Musik den Kollegen das Publikum abspenstig zu machen. Blaskapellen, die sich in New Orleans auf der Straße begegneten, spielten oft aus, welche die bessere war. Jam Sessions wurden im Jazz dazu benutzt, um sich im musikalischen Kräftemessen zu behaupten. Mit ungebräuchlichen Tonarten und schnellen Tempi wollten die Bebop-Musiker einen großen Teil der Konkurrenz bereits im Vorfeld abschütteln. In der Swing-Ära gab es die berühmten Band-Battles. Im Savoy Ballroom mit seinen zwei Bühnen spielten in legendären Wettkämpfen bekannte Big Bands auf Tour gegen die Houseband. Dazu Götz Alsmann.
1: Als Jazzromantiker finde ich es großartig, sich vorzustellen, es gibt einen Saal mit zwei Bühnen und links spielt Jimmy Lunceford und rechts spielt Cab Calloway und die hauen sich jetzt die ganze Nacht die Klamotten um die Ohren und das Publikum entscheidet hinterher, wer der Beste ist. Mir wäre eigentlich egal gewesen, wie die Entscheidung des Publikums ausfällt. Ich hätte dem einfach gerne beigewohnt. Das in einer Zeit, in der wir immer noch mit dem Eurovision Song Contest belästigt werden.

aber dann nicht nur mit dem Sample von dieser Live-Aufnahme, und darunter ist dann halt dieser, ist ein Drumcomputer-Beat, also es ist halt, ist wahnsinnig modern und irgendwie so eine Idealform von Musik, wie ich mir wünschen würde, auch selber mal hinzukriegen eigentlich. Wenn es mit Deal, mit politischem geht, meine ich.

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0: Heiner Goebbels, Berlin, Kudamm, 12. April 1981, so heißt er, dieses Stück. Und tatsächlich ziemlich modern, ne?
1: Ja.
0: Ziemlich heutig in gewisser Weise. Und auch, finde ich, der Einfluss auf die Zitronen in gewisser Weise auch gut nachvollziehbar. Das war Was ist Musik am Sonntag, in der Wiederholung am Dienstag und dann am Mittwoch mit Mense Rehns und Ted Geier. Vielen Dank, dass ihr da wart. Die Zeit verging wie im Flug. Und wir haben noch Berge von Platten, die wir leider nicht gespielt haben, weil wir doch ins Gespräch kamen, was aber auch schön ist. Und zum Schluss gibt es jetzt E-Musik von euch.
1: Ja, also wir haben...
0: Ja, hast du gesagt, du musst nicht...

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